Bitte. In der Normalisierung von Wald und Wiese. Wald und Wiese, in der Normalisierung von Wald und Wiese.